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1: Wir haben Dickers Lippen mit Eigenfett aufspritzen.
2: Wir haben Dickers Lippen mit Eigenfett auf.
1: Den Stoff dafür holte sich aus ihrem Bauch.
3: Den Stoff dafür holte sich aus ihrem
1: Bauch.
3: Wie lange hält das?
1: Im Prinzip auch ganz natürlich.
3: Die Brustwarzen werden versetzt.
1: Die Brustwarzen werden versetzt. Die Brustwarzen werden versetzt.
4: Es ist einfach frischer, freundlicher und netter.

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0: Dr. Krönen, was haben Sie jetzt vor? Kurz ist tot. Können Sie ihn wieder ins Leben zurückholen?
1: Ich muss es versuchen. Ich habe einige Ideen, aber... Himmel, Leopold, was habe ich bloß getan?
2: Schwächling, du machst mich krank. Wenn ich dein mädchenhaftes Gejammere höre, könnte ich glatt in mein Glas kotzen.
1: Ruhe! Bösartiger, intriganter Kopf! Leopold hatte recht. Ich hätte dich nicht herholen lassen dürfen. Es ist alles deine Schuld.
2: Weibergewäsch.
3: Ihr alle seid schuld. Ihr alle habt mich verraten. Wie könnt ihr es wagen, dieses abscheuliche Ding in meine Kirche zu bringen? Ihr Frevler!
0: Meister!
1: Meister, bitte! Ich weiß nicht. Zinko hat von Klemmt angeschleppt.
0: Nein, Meister! Ich tat nur, was mir befohlen wurde.
3: Ruhe! Ihr widerlichen Würmer! Von allen Menschen dieser Welt erwählte ich dich, Roderick Zinko, mein Botschafter zu sein. Sei verdammt!
0: Nein, Meister!
3: Sei verflucht!
0: Ich habe nur getan, was mir befohlen wurde. Ich konnte doch nicht kommen sehen,
3: nicht dass... sehen? Du konntest nicht sehen? Du sollst nicht sehen! Sei mit Blindheit gestraft!
0: Ah! Meine Augen! Was ist mit meinen Augen? Meister! Was habt ihr getan?
1: Zinko, Vorsicht! Die Geräte nicht! Du wirst uns alle!
0: Das kann ich nicht!
1: Nein, Zinko, weg da! Das ist der Selbstzerstörungsmechanismus! Weg da!

0: oben sieht alles ganz friedlich aus. Das kleine Städtchen, die Ruine des Schlosses, die tiefen Wälder, viel Platz, um sich zu verstecken. Selbst für eine riesige eiserne Jungfrau mit einem Schlangenkörper.
1: Herold, Sir! Eine Nachricht vom Boden! Keine Spur von dieser eisernen Jungfrau! Wir konnten von hier oben auch noch nichts entdecken.
2: Schon okay. Ich wollte sie sowieso nicht wiedersehen. Bisschen zu kalt für meinen Geschmack.
1: Gut, dann fliegen Sie jetzt nach Bukarest zum Flughafen, Sir. Dort wartet eine Maschine auf Sie, die Sie zurück in die Staaten bringen wird.
2: Okay. Wie sieht's aus, Kate? Probieren wir ein Paprikahühnchen, bevor es nach Hause geht?
3: Und du hörst einfach nie auf gut gemeinte Ratschläge, mein Lieber. Damals nicht. Und heute

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ist gut, ne? Ja. Hat mir ja auch ein Sämtchen gekostet. Umsonst ist der tot und der kostet ein Leben. Yeah! 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Jetzt können wir langsam losgehen. Yeah, jetzt in den Affen. 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Drück doch drauf. 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

Oh,

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Verbrauchtes aussondern, Verbrauchte aussondern, Bunkern, Bunkern, Verbrauchte einbunkern, Einbunkern, Flanschen, Flinschen, Verbrauchte einflinschen, Verbrauchte unter die Bunkerdecke bringen, unter die Bunkerdecke verklappen, verklappen, verklappen, mit Hilfe des Universalfilters. Es fehlt das, es fehlt das. Kleine Gasmengen den Menschen zuführen, aber Gasmengen, kleine Gasmengen nur, die das Erinnerungsvermögen stärken, die geradezu den Menschen zu Menschen machen. Ganz kleine Gasmengen, ganz feine Mengen, die gleichsam das Intelligenzverhalten des Menschen stärken. Also in den Menschen einführen, das Gas durch den Schlauch in den Menschen einführen, damit der Mensch an Kraft gewinnt. Damit der Mensch

Aber das kann auch ganz trocken gehen. Ganz trocken. Trocken in Schlauch. Einen Menschen entschlacken. Von allem Überflüssigen befreien, ihn freisetzen. Ganz trocken. Aus der Hüfte heraus. Ganz locker. Mit dem Filterschlauch, mit dem Vibrationsschlauch, mit Kammerfiltern, mit Vibration, mit Gegenluftspülung, Gegenluftspülung. Das ist auch so ein Zauberwort. Jede Klinik macht das heute, Gegenluftspülung. Ja, die Wimmern. Ja, die Wimmern, die Patienten, aber die müssen auch wimmern. Das ist doch möglich. Diese Wimmerung, diese Krümmung. Mit dem Armen, so genannt.

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0: Sicher. 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

Ja.

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0: dann kommt dies will. Wir sind immer betrogen.
1: Wir müssen alles blöden.
2: Die jungen Leute sind alle nach ein bisschen ja, ein richtig schönes Mäuschen.
3: Da gab es alles hinter mir, aber und nun hast du alles was genialt mehr.
4: Bitte, es ist keine Chance. Ich stehe auf Geografie zu meiner Weise. Das ist eine Meinung von 1000 Stimmen, 1%. Es ist mir auch egal, ich stehe auf die Meinung.
5: Sie sind in einem Boot. Wir sollen wieder zweiter Klasse sein. Ja, ich meine DDR-Bürger. Im Beiboot. Wir gehen wahrscheinlich bald unter. Wir fallen runter. Wir fallen über Bord. Wir fallen über Bord.
0: Wollen wir doch ehrlich sagen, was hat sich denn geändert? Was hat sich denn bei uns geändert? Arbeitslose haben wir mehr wie drin.
1: Das ist zum Teil auch verrückter DDR-Bürger, das wollen wir auch mal ganz klar sagen.
6: Ich hatte vorher mehr verdient.

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Mensch, wo sind die da jetzt? Ja, ach ja, Momentchen, jetzt, ja, das ging einem, ja. Jetzt könnte ich, ja, das ist das Problem, wenn man sich mit Profis zusammentut, das ist, als Amateuren steht man immer, na warte doch, Moment, ja. Ach, der, oh, jetzt komm ich langsam, jetzt, mein Gott, das ist der reinste Eiersong, also, ja, ist es dann möglich? Ach, der war gut, der kann ich brauchen, der ist gut, den lass ich. Über den müssen wir nochmal sprechen. Da müssen wir einmal mal gucken, wie wir da klarkommen, ne? Oh, da war der Stolpers. Ja, ist der Rundfunk bezahlt oder ist er nicht bezahlt? Ich weiß es nicht, ehrlich. Ja, ich muss meinen Blackdown stimmen. Anders jeder nicht. Oh, jetzt wird ich ja wahnsinnig. Jetzt zieht die Boss ab.

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Die Kunst war immer schon im Rheinland und woanders ist es sowieso in ganz Deutschland nicht. Es hat in ganz Deutschland überhaupt seit Jahrzehnten keine Kunst mehr gegeben. Das hat sich alles hier in Köln abgespielt. Und woanders spielt sich sowieso keine Kunst ab. Das hat schon Herr Schulz gesagt. Ich bin ja schon ausgewandert von München und von Hamburg und überall kommen sie ja hierher. Die wohnen ja inzwischen sowieso alle hier. Woanders leben ja sowieso keine Künstler mehr. Die muss man schon mühselig zusammensuchen. Das heißt, in Köln haben wir mehr Künstler als in ganz Deutschland sonst zusammen. Es wird also nicht das ganze Rheinland sein, wie es jetzt ist, sondern ich würde es doch etwas kürzen, so um Westfalen. Das kann man einfach weglassen, da ist nicht viel los. Hauptsächlich natürlich um Köln herum, um Köln, Düsseldorf, Bonn und so weiter. Und da hört es aber auch schon auf. Danach gibt es nichts mehr und davor gibt es auch nichts. Freies Rheinland in einer neuen Bundesrepublik. Wir brauchen keine neue Bundesrepublik, wir brauchen ein freies Rheinland. Deswegen wohnen wir ja alle, sind ja alle keine Kölner, wir wohnen trotzdem alle hier, nicht? Ich bin auch kein Kölner, aber naja. Mich hat es hierhin verschlagen und hier bleibe ich auch.

Ich hab's getan.

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Ab geht's.

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Verbrauchtes aussondern, Verbrauchte aussondern, Bunkern, Bunkern, Verbrauchte einbunkern, Einbunkern, Flanschen, Flinschen, Verbrauchte einflinschen, Verbrauchte unter die Bunkerdecke bringen, unter die Bunkerdecke verklappen, verklappen, verklappen, mit Hilfe des Universalfilters. Es fehlt das, es fehlt das. Kleine Gasmengen den Menschen zuführen, aber Gasmengen, kleine Gasmengen nur, die das Erinnerungsvermögen stärken, die geradezu den Menschen zum Menschen machen. Ganz kleine Gasmengen, ganz feine Mengen, die gleichsam das Intelligenzverhalten des Menschen stärken. Also in den Menschen einführen, das Gas durch den Schlauch in den Menschen einführen, damit der Mensch an Kraft gewinnt. Damit der Mensch

Ja, die sieht man! Ja, die sieht man, die Patienten, aber die müssen doch wimmern! Das ist doch wichtig! Diese Wimmerung! Diese Krümmung! Die heilt! Das ist heilsam! Das ist heilsam! 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

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Okay.

0: Problem. Habe ich extra vor euch eingeladen. Also,
1: ich hatte
0: gedacht, war nicht so ganz einfach, die
1: Jungs. Du hättest es auf deinem Sender. Ich dachte, jetzt macht aber Schluss.
0: Was kurz eingeladen, ja, schön.
2: Ja, war schwierig.
1: Ich war kommen oder so.
2: Und war auch nicht sehr billig. Also,
0: ja, okay. Aber wir sind das doch wert, oder?
1: In Köln dann mal nach Münster kommen.
0: So ist bei euch Karneval, ja? Das verstehe ich das richtig?
1: Schützenfest.
0: Ah.
1: Bei uns heißt das Karneval.
0: Vorne sieht man es. Gehen so. Hier so durch die Blätterbox.
1: Hier rum. Ach, der Geil.

Natürlich.

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